Amerikaner, ich vertraue darauf, dass sie ihren Memorial Day gefeiert haben, an den sie in Japan und Deutschland gnadenlos wild mit Bomben bombardiert haben.